0: Saudi-Arabien hat nach Drohnenangriffen eine wichtige Ölpipeline im Land außer Betrieb genommen. Das könnte dazu führen, dass die Preise für Öl, Benzin und Diesel auch bei uns weiter steigen. Die Pipeline verbindet den Persischen Golf mit dem Roten Meer. Sie ist durch den Iran-Krieg besonders wichtig für Ölexporte, weil die Straße von Hormuz blockiert ist. Die Drohnen kamen aus dem Irak. Dort gibt es Milizen, die der Iran unterstützt. Verstöße gegen die Mietpreisbremse sollen in Zukunft härter bestraft werden, das hat Bundesjustizministerin Hubicht den Funke-Zeitungen gesagt. Wenn Vermieter zu viel kassieren, sollen auch Bußgelder fällig werden. Auch die gesetzliche Regelung zum Mietwucher soll reformiert werden. 3 Spiele, 3 Siege. Freiburg hat sich die Tabellenführung in der Fußball-Bundesliga geholt mit einem 5:0 Heimsieg gegen Gladbach. Punktgleich dahinter Dortmund nach einem 3:0 gegen Paderborn. Außerdem spielten Köln-Bremen 1:1, Augsburg-Leverkusen 2:2, Hoffenheim-Stuttgart 2:1 und Mainz-Frankfurt 1:3. Formel-1-Pilot Lando Norris startet heute beim Großen Preis von Spanien vom ersten Startplatz. Der McLaren-Fahrer sicherte sich im Qualifying die Pole-Position vor Kimi Antonelli im Mercedes und Max Verstappen im Red Bull. Der deutsche Audi-Pilot Nico Hülkenberg wurde 11.
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2: mit KI-Support. Viele Wolken gibt es heute und dazu kommt immer wieder Regen runter. Im Norden auch mal ein Schauer und kurz ein Gewitter. Vom südlichen Oberrheingraben bis ins Allgäu wird es erst länger freundlich und später ziehen mehr Wolken rein. Meist bleibt's da trocken. Die Höchstwerte liegen bei 18 bis 26 Grad. Morgen dann nach Frühnebel oft Sonne und Wolken. Am Alpenrand anfangs noch etwas Regen, maximal 26 Grad.
3: Alleine schlafen ist doof. Ja, finde ich auch. Also bleibt einfach mit mir wach, ich habe nämlich genug Musik für die nächsten Stunden parat. Als Kind habe ich ja immer Gute-Nacht-Geschichten vorgelesen bekommen. Keine Sorge, das mache ich jetzt nicht, aber ich habe für euch einfach die perfekte Musik für diese Uhrzeit. Also, hier ist schon der nächste Soundtrack für die Nacht.
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0: Hi, kurze Frage in die Runde. Braucht mich hier noch jemand oder kann ich schlafen gehen? Nein, Spaß beiseite. Wir machen natürlich noch ein bisschen weiter, mindestens bis die Sonne aufgeht. Ich bin Sven und versüße euch hier die Nacht. Hi und hallo. Einzige Chance, mir zu entkommen, ihr müsst einschlafen. Vielleicht klappt's ja mit diesem Song hier.
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0: Ich bin der Mann, von dem du heute Nacht vielleicht Albträume bekommst. Ja, denn versprochen, ich quatsche dir die ganze Nacht ins Ohr. Wenn du nicht ausschaltest, aber damit das nicht passiert, hier einfach schnell wieder ein bisschen Musik.
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2: Im Studio Silas Quiring. Für mehr Zusammenhalt und gegen Rechtsextremismus. Dafür sind in Deutschland gut 150.000 Menschen auf die Straße gegangen. Anlass war der Wahlsieg der AfD in Sachsen-Anhalt letztes Wochenende. Mehr von André Glatzel.
3: Die in weiten Teilen gesichert rechtsextreme Partei hatte bei der Landtagswahl nur knapp die absolute Mehrheit verpasst und steht kurz davor, erstmals einen Ministerpräsidenten zu stellen. Dagegen protestierten die Menschen vielerorts. Sie fordern, dass die AfD vom Bundesverfassungsgericht überprüft und wenn nötig verboten wird. In Hamburg sprachen die Demoorganisatoren von rund 25.000 Teilnehmern, in Düsseldorf waren es etwa 20.000. Auch in Berlin, Leipzig, Magdeburg, Dresden und Erfurt gingen Tausende auf die Straße.
2: Der Druck auf Kanzler Merz wächst. Auch innerhalb der CDU werden die kritischen Stimmen nach der Landtagswahl in Sachsen-Anhalt immer lauter. Zwei Beispiele. Der Chef des CDU-Arbeitnehmerflügels Radke warf Merz im Fokus vor, mit Äußerungen regelmäßig das halbe Land gegen sich aufzubringen. Unionsfraktionsvize Müller forderte bei Welt TV weniger Versprechen, mehr umsetzen. CDU-Generalsekretärin Hoppermann verteidigte Merz im Deutschlandfunk. Sie sieht Schwarz-Rot auf dem richtigen Weg. Wegen Drohnenangriffen hat Saudi-Arabien den Betrieb einer wichtigen Ölpipeline im Land eingestellt. Dadurch könnten die Preise für Öl, Benzin und Diesel weiter ansteigen. Die Pipeline wird auch für den Ölexport genutzt, der wegen der Blockade der Straße von Hormuz übers Meer nicht möglich ist. Freiburg hat in der Fußball-Bundesliga einen historischen Start hingelegt. Nach dem 5:0 gegen Gladbach ist man jetzt mit 3 Siegen aus 3 Spielen neuer Tabellenführer. Außerdem spielten Köln, Bremen 1:1, Hoffenheim, Stuttgart 2:1, Dortmund, Paderborn 3:0, Augsburg, Leverkusen 2:2 und Mainz, Frankfurt 1:3. Die deutschen Basketballerinnen haben bei der Heim-WM eine weitere Sensation verpasst und den Einzug ins Endspiel nicht geschafft. Im Halbfinale verlor das DBB-Team deutlich gegen Frankreich mit 64:86. Damit bleibt Deutschland heute Nachmittag das Spiel um Bronze. Gegner ist Spanien.
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4: Mit KI-Support. Viele Wolken gibt es heute und dazu kommt immer wieder Regen runter. Im Norden auch mal ein Schauer und kurz ein Gewitter. Vom südlichen Oberrheingraben bis ins Allgäu wird es erst länger freundlich und später ziehen mehr Wolken rein. Meist bleibt's da trocken. Die Höchstwerte liegen bei 18 bis 26 Grad. Morgen dann nach Frühnebel oft Sonne und Wolken. Am Alpenrand anfangs noch etwas Regen, maximal 26 Grad.
5: Einen wunderschönen guten Morgen zusammen oder ist bei euch noch Abend? Stimmt, der nächste Tag beginnt ja eigentlich erst, wenn man geschlafen hat. Und naja, bis dahin gibt's einfach tolle Musik hier aus dem Radio. Also ruhig ein Stück lauter drehen.
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0: Na, seid ihr auch noch wach vom Radio? Ihr werdet es nicht glauben, aber ich habe mir fest vorgenommen, jetzt vor jedem Schlafengehen einfach mal 20 Liegestütze zu machen. Ja, und da ich so eine Sportskanone bin, bin ich jetzt seit 3 Tagen wach, weil ich mich einfach nicht dazu überwinden kann. Spaß beiseite, hier geht's weiter mit dem, worauf es ankommt, nämlich Musik. Und Sport können die anderen machen.
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0: Guten Abend zusammen. Schön, dass wir mal die nächtliche Zeit wieder hier zusammen verbringen. Ich bin Sven und, ja, was soll ich sagen? Ich mache einfach den nächsten Titel an.
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2: Im Studio Silas Quiring. Schönen guten Morgen. Eine Woche nach dem AfD-Wahlsieg in Sachsen-Anhalt sind bundesweit rund 150.000 Menschen auf die Straße gegangen. Demos gab es in gut 20 Städten, die größten in Berlin, Hamburg und Düsseldorf. Eine der großen Forderungen: das Verfassungsgericht soll die AfD überprüfen und wenn nötig verbieten. Jutta Brennauer von der Prüfkampagne in Hamburg sagte der ARD:
3: Diese Demo in der Größe gab es jetzt so noch nie für uns als Prüf. Auch deshalb, weil wir in Bündnisse gegangen sind, weil wir schockiert waren von dem Wahlergebnis und gesagt haben, wir müssen jetzt handeln, den Druck auf die Politik machen. Genau jetzt ist der richtige Zeitpunkt für die Forderung unter anderem eines Prüfverfahrens der AfD.
2: Von einer Ablöse von Friedrich Merz als Kanzler will CSU-Chef Markus Söder nichts wissen. Der Bild am Sonntag sagte er, die CSU stehe hinter Merz. Der Kanzler sei weiter der Richtige für die nötigen Reformen. Weiter sagt Söder:
4: Egal, wer jetzt dann sofort einrücken würde, wenn man die Alternativen spielt, der käme mit den gleichen Problemen erstmal aus, mit einer SPD, die sich schwer tut mit Reformen. Und wenn eine SPD anfangen würde, jetzt alles zurückzudrehen, zu glauben, man tut lieber nichts, dann wird es noch schlechter werden. Und deswegen braucht es einen Reformkurs für Deutschland und da steht Merz an der Spitze.
2: Verstöße gegen die Mietpreisbremse sollen in Zukunft härter bestraft werden, das hat Bundesjustizministerin Hubicht den Funke-Zeitungen gesagt. Wenn Vermieter zu viel kassieren, sollen auch Bußgelder fällig werden. Auch die gesetzliche Regelung zum Mietwucher soll reformiert werden. 3 Spiele, 3 Siege. Freiburg hat sich die Tabellenführung in der Fußball-Bundesliga geholt mit einem 5:0 Heimsieg gegen Gladbach. Punktgleich dahinter Dortmund nach einem 3:0 gegen Paderborn. Außerdem spielten Köln-Bremen 1:1, Augsburg-Leverkusen 2:2, Hoffenheim-Stuttgart 2:1 und Mainz-Frankfurt 1:3. Formel-1-Pilot Lando Norris startet heute beim Großen Preis von Spanien vom ersten Startplatz. Der McLaren-Fahrer sicherte sich im Qualifying die Pole-Position vor Kimi Antonelli im Mercedes und Max Verstappen im Red Bull. Der deutsche Audi-Pilot Nico Hülkenberg wurde 11.
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5: Mit KI-Support. Viele Wolken gibt es heute und dazu kommt immer wieder Regen runter. Im Norden auch mal ein Schauer und kurz ein Gewitter. Vom südlichen Oberrheingraben bis ins Allgäu wird es erst länger freundlich und später ziehen mehr Wolken rein. Meist bleibt's da trocken. Die Höchstwerte liegen bei 18 bis 26 Grad. Morgen dann nach Frühnebel oft Sonne und Wolken. Am Alpenrand anfangs noch etwas Regen, maximal 26 Grad.
6: Ich habe letztens geträumt, ich werde Milliardär. Ja, gleich mal richtig groß denken, weißt du, nicht so eine Million, nee, gleich Milliarden. Lustig, oder? Also, manchmal, habe ich gelesen, werden Träume auch wahr. Ich drücke euch die Daumen, dass vielleicht einige Dinge, die ihr heute Nacht träumt, in Erfüllung gehen, aber ich würde mich auch freuen, wenn ihr mir die Daumen drückt. Also, Milliardär, das wäre schon cool, oder? Also, naja, zumindest für mich. Kommt gut durch die Nacht.
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0: Wenn es nachts draußen dunkel ist und man in den Himmel schaut und man richtig viel Glück hat, dann kann man manchmal eine Sternschnuppe sehen. Doch ja, bitte nicht traurig sein, wenn es dann doch mal nicht klappt und ihr einfach nur Sterne zählen könnt. Für alle anderen gibt's aber jetzt hier Sternschnuppen in Musikformat. 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

Kennt ihr das eigentlich auch? Ihr liegt hundemüde im Bett, wollt eigentlich nur schlafen, aber euer Kopf stellt sich diese eine verdammt wichtige Frage: Haben Pinguine eigentlich Knie? Ja, mit dieser Frage im Kopf liegst du halt einfach stundenlang wach, und damit es dir dabei wenigstens ein bisschen besser geht, hier der perfekte Nachtmix für dich.

0: Na, wie sieht's aus? Könnt ihr auch nicht schlafen? Gar kein Problem. Dreht die Musik einfach so ein Stück lauter und singt mit. Und vielleicht klappt's dann ja mit dem Müdewerden. Wie dem auch sei, ich bin bei euch. Kommt gut durch die Nacht.
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1: Im Studio Sönke Röhling. Schönen guten Morgen. Für mehr Zusammenhalt und gegen Rechtsextremismus. Dafür sind in Deutschland zehntausende Menschen auf die Straße gegangen. Anlass war der Wahlsieg der AfD in Sachsen-Anhalt am vorigen Wochenende. Mehr von André Glatzel.
2: Die in weiten Teilen gesichert rechtsextreme Partei hatte bei der Landtagswahl nur knapp die absolute Mehrheit verpasst und steht kurz davor, erstmals einen Ministerpräsidenten zu stellen. Dagegen protestierten die Menschen vielerorts. Sie fordern, dass die AfD vom Bundesverfassungsgericht überprüft und wenn nötig verboten wird. In Hamburg sprachen die Demo-Organisatoren von rund 25.000 Teilnehmern, in Düsseldorf waren es etwa 20.000. Auch in Berlin, Leipzig, Magdeburg, Dresden und Erfurt gingen Tausende auf die Straße.
1: Von einer Ablöse von Friedrich Merz als Kanzler will CSU-Chef Söder nichts wissen. Der Bild am Sonntag sagte er, die CSU stehe hinter Merz. Der Kanzler sei weiter der Richtige für die nötigen Reformen. Weiter sagte Söder.
3: Egal, wer jetzt dann sofort einrücken würde, wenn man die Alternativen spielt, der käme mit den gleichen Problemen erstmal aus, mit einer SPD, die sich schwer tut mit Reformen. Und wenn eine SPD anfangen würde, jetzt alles zurückzudrehen, zu glauben, man tut lieber nichts, dann wird es noch schlechter werden. Und deswegen braucht es einen Reformkurs für Deutschland und da steht Merz an der Spitze.
1: Unterdessen verliert Kanzler Merz immer mehr an Rückhalt bei den Wählern. Laut einer INSA-Umfrage für die Bild halten 78% der Befragten ihn nicht mehr für den richtigen Mann im Amt. Selbst unter Unionswählern sprechen sich knapp 60% gegen Merz aus. Die ChatGPT-Firma OpenAI geht jetzt doch erst frühestens nächstes Jahr an die Börse. Das sagt Unternehmenschef Sam Altman dem Fortune-Magazin. Grund seien aktuelle Sicherheitsbedenken. Außerdem wollen sich führende KI-Unternehmen wohl bald darauf einigen, ihre Entwicklung zu verlangsamen, um Risiken zu senken. Freiburg hat in der Fußball-Bundesliga einen historischen Start hingelegt. Nach dem 5:0 gegen Gladbach ist der SC jetzt mit 3 Siegen aus 3 Spielen neuer Tabellenführer. Außerdem spielten Köln-Bremen 1:1, Hoffenheim-Stuttgart 2:1, Dortmund-Paderborn 3:0, Augsburg-Leverkusen 2:2 und Mainz-Frankfurt 1:3. Zum Tennis. Jelena Rybakina hat zum ersten Mal die US Open gewonnen. Die Kasachin gewann im Finale von New York in 3 Sätzen gegen Vorjahressiegerin Arina Sabalenka. Bei den Herren trifft heute Abend Alexander Zverev im Finale auf den US-Amerikaner Ben Shelton.
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4: 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Viele Wolken gibt es am Morgen und von Westen kommt verbreitet Regen rein. Ab und zu sind auch Schauer dabei. Später am Tag bleibt es oft wolkig, hier und da kann es mal gewittern. Am Oberrhein bleibt es meist trocken und erst freundlicher. Später ziehen auch da mehr Wolken auf. Dazu Höchstwerte von 18 bis 26 Grad. Morgen nach etwas Nebel dann Sonne und Wolken und trocken, maximal bis 26 Grad.

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1: Heute geht's in den Untergrund schon wieder, aber heute so richtig, CF. Wir haben heute eine Folge rausgesucht, wo hätte ich schwören können, dass wir die schon besprochen haben. Allein wenn ich den Titel lese, denke ich, wir haben schon 3 Folgen dieser Art besprochen. Tatsächlich haben wir sie nicht. Wir hatten aber vor einiger Zeit eine, wo Fritz Fuchs in den Untergrund gegangen ist, ne?
2: Mit den Vagabunden, aber warum du Ähnlichkeit haben wirst, das Déjà-vu, das erkläre ich dir später.
1: Okay, sehr gut. Zum Glück sind wir auch nicht alleine. Wir haben jemanden, der sich diese Folge gewünscht hat, auch schon länger gewünscht hat. Nicht, weil die noch frei war, sondern dass ich sie sowieso mal gewünscht hat. Roman ist wieder da, bekannt aus der Bauwagenfolge mit dem Wal.
3: Genau. Hallo, schön wieder hier zu sein.
2: Willkommen schön, dass du da zurück. Bist. Dein Wunsch liegt bereits 3 Jahre her. Jetzt frage ich mich natürlich, wie spannend war denn wirklich die Wale-Folge in Stralsund, dass du deinen Wunsch von vor 3 Jahren revidiert hast? Warum nicht diese Folge zuerst?
3: Gute Frage. Revidiert habe ich nicht, nur die Wahlfolge war ja ganz neu. Hm. Und da hat das sehr gut gepasst, dass wir die einfach vorziehen. Und manche Dinge müssen einfach ein bisschen warten und jetzt ist, glaube ich, der richtige Zeitpunkt für die Folge.
1: Absolut, es wird auch langsam eng. So viele Peter-Folgen sind nicht mehr übrig. Call. Gut, dass du jetzt auf den Pfad der Vernunft gekommen bist und mit uns jetzt mal ein bisschen Retro besprichst und nicht immer nur die moderne Sache da, sondern jetzt geht's mal so richtig zurück ins Jahr 1999, aber auch gar nicht so alt. Ne? Also für Peter noch eine der letzteren Peter-Folgen. Hast du zu dieser Folge einen speziellen Bezug?
3: Ja, tatsächlich. Ich habe, als ich zur Schule gegangen bin in der 6. Klasse, hatten wir das in einem Unterrichtsfach, das ganze Thema Kanalisation und Abwasser und Co. Und ich sollte ein Referat halten und die Folge lief zufällig im Fernsehen. Und da habe ich mir einfach gemacht, Videorekorder angemacht und habe Passagen aus der Peter-Folge mit eingespielt und, wenn ich mich richtig erinnere, auch eine gute Note bekommen. Von daher hatte ich die sehr positiv in Erinnerung.
1: Also du hast quasi die Videoaufnahme in deinen Vortrag eingebaut.
3: Genau, ganz ohne PowerPoint damals noch, aber schon multikanalmäßig.
1: Mit einem Medienwagen.
3: Genau, ja genau, so war es früher, mit so einem Röhrenfernseher, der so richtig verstaubt war.
2: Ja, da erinnern wir uns aber alle dran, dass das ein hohes Risiko war, weil wenn es technisch nicht klappt, ist man selbst schuld.
3: Das stimmt, aber hat sich ausgezahlt tatsächlich.
1: Also hast du wirklich tatsächlich Erinnerungen an diese Folge? CF, ich kannte sie nicht, ich sag's dir direkt.
2: Ja gut, dann kriegst du halt eine 4 und darfst dich setzen.
1: Aber ich habe sie jetzt zumindest 2-mal angeschaut und ich fand sie tatsächlich sehr schön, auch wenn wenig Bauwagen vorkommt und sehr viel Abwasser. Aber wir gehen die Folge mal Stück für Stück durch. Roman hat darum gebeten, dass wir in guter alter Geschichte dieses Podcasts den Text zusammen besprechen. Dann würdest du aber anfangen wollen und wäre das okay für dich, Roman?
3: Sehr gerne.
1: Dann würde ich den zweiten Satz einfach machen, CF, außer du möchtest gerne.
2: Nein, ich bin ja außerdem noch für die Musik verantwortlich, ich kann nicht alles auf einmal.
1: Das stimmt, genau. Wir müssen jetzt erstmal das Orchester reinrufen und da, sobald es anfängt zu spielen, kannst du auch anfangen vorzulesen. Es geht um die Folge 139, Peter geht in den Untergrund.
2: Und hier sind die Bärstädter Bäckerbuben mit der Pressetextmelodie.
3: Beim Einkaufsbummel plumps Frau Susemis silbernes Brillnet wie in den Gulli und verschwindet in der Kanalisation.
1: Zum Glück ist gerade Peter Lustig mit Nachnamen in der Nähe und der klettert auch gleich hilfsbereit dem Familienerbstück hinterher.
2: Er gerät in ein unterirdisches Abwasserlabyrinth und versucht, sich im feuchten Dunkel zu orientieren. Doch das ist gar nicht so einfach.
3: Durch viele Gänge und zahlreiche Röhren kommt hier das ganze Schmutzwasser von Bärsche zusammen und wird zum Klärwerk geleitet.
1: Und obwohl es da unten so dunkel und feucht ist und auch ziemlich stinkt, ist dort mehr los, als man denken könnte.
2: Peter wundert sich, wem er im Untergrund alles begegnet und weiß nicht, wie er in dieser Brühe das Brillenetui von Frau Süsemihl wiederfinden soll.
1: Ja, wieso? Es glänzt doch so. Sogar in der Kacke glänzt es noch.
3: Ist versilbert.
1: Es ist was richtig Schönes. Da würde ich auch überall für tauchen gehen. Peter hat natürlich auch viel Glück, sagen wir mal.
2: In dieser Brühe. Ja, vielen Dank auch. Da habe ich richtig, richtig Appetit plötzlich. So, jetzt so eine Hühnerbrühe.
1: Ich werde dir nachher auf jeden Fall sagen, wie faszinierend ich das finde, dass man aus dieser Brühe dann wieder trinkbares Wasser, was man sogar in den Kreislauf zurückgibt, herstellen kann.
2: Das ja, natürlich, ist, uns verwundern ja auch Magneten. Natürlich finden wir das spannend.
1: Es könnte für mich nichts dreckiger sein als diese Brühe und es könnte für mich nichts klarer und sauberer sein als Bergquellwasser. Und dass man das hin und her... Ja, also ich kann das nur in eine Richtung verwandeln, dass das möglich ist, auch mit diesen großen Maschinen, finde ich doch bemerkenswert. Du hast bestimmt gleich was zum Drehort rausgesucht, CF, weil hier gibt es ja durchaus ein paar Unterschiede, würde ich mal meinen. Ist es eigentlich die gleiche Stelle, wo auch Fritz Fuchs runtergegangen ist?
2: Nein.
1: Ach so, aber es sah so ähnlich aus.
2: Ja.
1: Ja, wir fangen an in der Stadt mit einem Treffen. Wir sehen Frau Susemihl endlich mal wieder, die natürlich von Herrn Paschulke redet, ihm auch etwas stricken möchte. Aber Herr Paschulke kommt leider nicht vor. Sehr schade. Ich hatte eigentlich gedacht, dass es eine Paschulke-Folge ist.
3: Der hat sich versteckt wegen seinen Pullover, den er anhat, den ersten von Frau Susemihl wahrscheinlich.
1: Möglicherweise, ja.
2: Ja, also das ist wirklich, das ist irgendwie so, ich meine, die sind nicht zusammen oder so. Aber nein. Wir kennen das alles, wenn man irgendwie nur die Freundin von seinem besten Kumpel trifft oder so. Dann ist immer so, ja, irgendwie fehlt der Kleber jetzt hier gerade.
1: Ja, naja, Smalltalk ist schnell aufgebraucht, ja. Ne? Da braucht man eine gemeinsame Mission.
2: Ja, genau. Man kann nur über eine Person reden, sonst gibt es keine Gemeinsamkeiten, schwierig. Ja.
1: Aber sie ist irgendwie ganz interessant. Sie ist patent, finde ich. Sie ist ein bisschen frech und so, dass sie das jetzt alles so erwartet auch. Ne? Aber eigentlich macht sie, als Schauspielerin finde ich sie sehr gut.
3: Auf jeden Fall. Ich fand sie später ein bisschen sehr naiv, aber passte zu der Rolle und auch zu dem Moment. Also hat sehr gut
1: in die Folge gepasst. Ist halt eine Strickliesel, ne? Da kannst du nicht viel erwarten. Aber ja, es geht eher darum, dass das Brillenetui jetzt in den Gulli fällt. Und Peter versucht das rauszuholen, aber es klappt nicht so richtig. Und dann wechselt er die Straßenseite oder wechselt er gerade den ganzen Stadtteil?
2: Ja, schwierige Sache, weil ich nicht weiß, wo dieser Laden ist. Ich dachte erst, da steht ja die Straße in Größen 44 bis 52. Ach nee, das ist die Mode in Größen 44 bis 52. Schade, das ist leider nicht so ganz erkennbar, wo dieser.
1: Aber es sieht ein bisschen aus, als wenn er erst in der Innenstadt ist und dann ist er plötzlich in so einer Nebenstraße von so einer Wohnsiedlung, ne?
3: Also wir sind in der krummen Straße.
2: Ja.
3: Ja. Es taucht ja später nochmal so ein Plan auf von dem von der
1: Kanalisation. Ja, sehr gut überschaubarer Plan.
3: Und da steht auf jeden Fall, ich habe es dann mal recherchiert, Hallbauer Weg in Stieglitz muss das sein. Und ich habe mal bei Google Maps geguckt, sieht tatsächlich noch so ähnlich aus. Aber ich glaube nicht, dass das die Eingangsszene genau da gedreht worden ist. Das sieht ziemlich sehr nach Wohngegend aus.
1: Sascha, Drehort, Video, da einmal reinsteigen oder Arne einmal reinsteigen.
2: Genau, das fände ich toll. Wenn ihr da mal ganz kurz für die Wissenschaft unten an dieser Kreuzung seid, weil die wird später noch relevant. Die kennen wir nämlich und das wird wahrscheinlich auch Julians Grund sein, warum er irgendwie die Szene schon mal gesehen hat.
1: Möglicherweise, ja.
2: Ich finde es natürlich hier am Anfang sehr spannend, welche Zufälle es geben kann, dass genau der Inliner-Typ, die beiden, ich meine, da ist jetzt keine Menschenmenge, da durchrennen müssen und der Typ mit dem Handy auch durch die beiden durch muss und nicht nebenan vorbeigehen kann. Und jetzt habe ich eine Frage. Wir haben doch eigentlich in einer dieser 16 Folgen, die wir schon über die Kanalisation besprochen haben, gelernt, dass der Gullideckel eine Auffangschale hat. Also hätte das nicht theoretisch jetzt hier gar nicht in die Kanalisation geraten können?
3: Die Frage schiebe ich. Sah das sehr massiv aus. Also ich glaube nicht, dass da irgendwas drunter ist, aber ansonsten haben sie es klug entfernt.
2: Oh. Gut.
1: Ja. Würdet ihr euch denn auch trauen, da jetzt mal so runterzusteigen? Also nehmen wir an, auch begleitet, ne, dass jemand mit euch da unten ist, aber habt ihr da prinzipiell Interesse an dieser Stadt unter der Stadt?
3: Ja. Okay. Haben wir in Berlin diese Bunkertour mitgemacht. Ein Verein. Ich glaube, Berliner Untergründen heißt das sogar, oder Unterwelten heißt das. Das war wirklich sehr, sehr spannend, ob ich jetzt in eine Kanalisation gehe, weil wie man später ja auch mitkriegt, es riecht dann doch, glaube ich, ein bisschen strenger. Und was man da so alles sieht, weiß ich nicht, ob man das sich anschauen möchte. Aber spannend finde ich es auf jeden Fall.
1: Ich glaube, in Wien kann man das auch machen, irgendwie die Untergrundstadt angucken. Früher hätte man gesagt, zu meinen Zeiten, Gott sei Dank gibt es noch kein Geruchsfernsehen.
3: Stimmt.
1: Und Peter klettert da jetzt runter in einen offenen Gulli, zieht sich noch kurz ein paar Gummistiefel an, die er sich selbstverständlich klaut. Und Frau Susemihl sagt, ja, okay, damit du mir aber nicht verloren gehst, ich gebe dir jetzt ein bisschen Wolle mit und dann rappeln wir das am Ende wieder auf, dann kommt er wenigstens wieder zurück. Das heißt, Frau Susemihl lässt Peter jetzt quasi wirklich einfach ins Nirvana gehen. Man weiß gar nicht, wie es da unten aussieht, ob es da unten hell ist oder dunkel, nass oder irgendwelche Löcher sind. Sie lässt ihn einfach runtergehen wegen ihrem Brillenetui.
2: Alles für das Erbstück. Straf Peter. Ja, Julian, glaubst du wohl nicht, dass du dich jetzt um deine eigene Frage drumherum rückst? Wie wär's denn mit so einer Untergrundtour?
1: Ja, ich würde mitkommen, wenn jemand von euch geht.
2: Wirklich? Dann bin ich jetzt hier der Einzige, der sagt, auf gar keinen Fall?
1: Ich würde das mit Roman durchziehen. Wo wohnst du nochmal, Roman?
3: In Münster.
1: Ach ja, okay, in Münster. Geht ja.
2: Also Leute,
3: wir uns mal so einen passenden Eingang suchen.
1: Treffen wir uns mal auf der Hälfte irgendwie, was weiß ich.
3: Wo und Gummistiefel nicht vergessen.
1: Dortmund oder so. Genau, richtig. Auf gar keinen Fall Gummistiefel vergessen.
3: Und Desinfektionsmittel.
1: Ja, und alles andere auch. Und vielleicht so direkt so ein Anzug wie so besten Corona-Zeiten, dass wir da gar nicht mehr zu erkennen sind. Peter statzt jetzt einfach
2: Moment,
1: runter. Was denn noch?
2: Jetzt, da muss ich doch mal kurz nachhaken. Wenn jetzt zum Beispiel in Frankreich die Katakomben, würdest du besuchen?
1: Müsste ich mir erstmal Google angucken, wie das aussieht.
2: Gut, dann würdest du nämlich sehen, dass es auch gerne Orte gibt, wo du so kriechen musst, durchkriechen musst.
1: Das liebst
2: du
1: ja. Nein, das geht nicht. Da kriege ich ja schon Angst, wenn ich das bei Instagram Reels sehe, wenn Leute durch irgendwelche kleinen Schluchten kriechen.
2: Ja. Und es gibt teilweise Orte, wo das Wasser bis zum Hals steht.
1: Ja, da nehmen sie aber auch keinen Touristen mit. Also es müsste etwas sein, oder sagen wir mal so eine begleitete Tour.
2: Es gibt von Führungen dadurch,
1: doch, ja, tatsächlich. Dann würde ich da mit durchkriechen. Wenn ich da,
3: wo man ins Wasser geht.
1: Ja, wie gesagt, ich müsste das vorher sehen. Ich müsste vorher ein paar Videos davon angucken, wie andere das schon gemacht haben.
2: Also die Katakomben in Frankreich sind so ein tolles Beispiel, weil die erstrecken sich ja durch die, ich glaube Paris, durch die komplette Stadt. Und da gibt es halt auch viele Orte, die sich halt irgendwelche Jugendlichen gekrallt haben und dort auch man sehr unerwünscht ist. Und das ist sehr schwierig.
1: Ja, klar. Ja.
2: Und ich finde es absolut furchtbar. Also ich kann mir gar keinen Raum ohne Fenster vorstellen, überhaupt nur ansatzweise länger als eine Stunde auszuhalten. Ich würde also nicht in die Kanalisation,
1: gar nichts. Du sollst es ja nochmal
2: angucken. Nein, gar nichts. Also ich habe Angst, dazu ersticken einfach.
1: Und so ein U-Boot, wenn du da mal mitfährst?
2: Auf gar keinen Fall. Um Gottes
1: Willen. So 1000 Meter unten?
2: Nein. Auch nicht mit einem Logitech-Controller, gar nicht, nein.
1: Ah, okay. Was, Robert? Ja?
3: Also im U-Boot gibt wenigstens Fenster, kann man wenigstens mal beim Zweifel mal rausgucken.
1: Umso schlimmer, würde ich sagen.
3: Diese Röhre,
1: ja.
3: Den Ausguck. Ich war mal in Rom in den Katakomben und da waren auch noch so die ganzen Skelette teilweise und auch
1: Gräber. Ist das so ein geheimes Hobby von dir? Machst du das öfter da in irgendwelche alten Katakomben?
3: Nee, ganz und gar nicht. Ich war auch froh, wieder draußen zu sein. Das war auch auf einer Klassenfahrt und man wurde mal so durchgeroutet. Würde ich ihn nicht nochmal machen. Aber
1: hast du Lust, mit uns in die Tropfsteinhöhle Leichlingen zu gehen?
3: Why not? Gerne. Machen wir mal den hinterm Bauwagen-Ausflug.
1: Ja, da wollen wir schon lange mal hin.
2: Das wäre jetzt tatsächlich wieder was anderes, weil das sind ja große Räume. Das geht dann einigermaßen.
1: Okay.
2: Aber so.
1: Habe ich aber anders in Erinnerung. Peter ist mit Franz Rampelmann da.
2: Ja, da gehen wir bitte nicht hin.
1: Die waren doch auf dem Boot und sind
2: da
1: eine ganz kleine.
2: Da gehen wir nicht hin. Aber hier am Hamburger Hauptbahnhof gibt es ja auch einen Bunker, wo man durch kann.
1: Das ja.
2: Aber ich habe abgesagt. Also. Wir wollten da gemeinsam hin und ich habe den Platz dann für jemand anders abgegeben.
1: Ja.
2: Das hat für mich klaustrophobische Züge, das kann ich nicht.
1: Hat der andere sich denn gefreut? Oder?
2: Ja, es war Thomas, also ja, der hat sich sehr gefreut.
1: Oh, für Thomas ist das was, ja, das glaube ich auch. Den hatten wir hier noch nie zu Gast. Die Leute wissen gar nicht, wer Thomas ist.
2: Der ist generell nicht mit Fernseher aufgewachsen, der weiß auch gar nicht, was das ist.
1: Eieiei, naja, so kenne ich das. Das ist das manchmal mal so bei Hobbys, ne? Was für den einen ganz viel bedeutet, das interessiert den anderen überhaupt gar nicht.
2: Ich kann ihm, also wenn du mal sagst, es gibt da thementechnisch vielleicht was für ihn. Ich weiß es nicht.
1: Eisenbahnfolge.
2: Ja, das haben wir schon alles. Flugzeuge, Eisenbahn. Aber da ist es ja auch nur ein ganz bestimmte Modelle. Der Rest interessiert ihn schon gar nicht mehr.
1: Ach so, in seinem Thema ist er auch schon. Oh, das ist schwierig.
2: Ja. Wenn du japanische Züge hast, dann lad ihn ein. Wenn es eine Tupolev ist als Flugzeug, lad ihn ein. Aber alle anderen Flugzeuge nicht.
3: Schneller einen Themenvorschlag an ZDF einreichen.
2: Ja, genau. Wir haben da einen Kollegen, der kennt euch nicht, der guckt euch nicht, aber könnte mal eine Folge
1: machen. Meinst du, was die alles für Nachrichten bekommen dieser Art? Das will ich mir gar nicht vorstellen.
2: Ich frage ihn doch einfach mal, ob er sich das vorstellen kann, okay?
1: Ja, richtig, genau. Okay. Wir gehen jetzt mit Peter runter, der seinen Faden dabei hat. Und das finde ich übrigens ganz süß, dass er immer diesen Faden dann auch hinter sich herzieht. Und sie muss ja oben dann auch immer wieder nachgeben. Das finde ich ein ganz niedliches Gimmick. Also braucht er am Ende nicht, aber ich finde es ganz süß, dass er da quasi so einen Sicherheitsfaden hat.
2: Ja, da haben wir später noch eine kleine Realismusfrage, weil dieser Wollknäuel, der ist ja später weg, ne?
1: Ja.
2: Da muss man schon mal fragen, wie kommt denn jetzt in den Pulli, den sie anfängt, eine rosa Farbe rein, weil
1: wieso ist da unten nicht jemand, der sich da drin komplett verheddert?
2: Ja, und warum kennen wir das nicht eh schon, das Hänsel und Gretel-Spiel, dass das sowieso nicht klappt?
1: Und warum ist es da unten so hell und so einladend?
2: Ah, das würde ich jetzt nicht
3: machen.
2: Ja, das würde ich jetzt alles nicht unterschreiben.
1: Und wieso hat er da keinen Landstreicher getroffen?
2: Ja, und ist es wirklich so, dass die Rohre da einfach so runterhängen und einfach alles runter?
1: Ich denke nicht, dass das eine Filmkulisse ist.
3: Das
1: ach so.
3: Glaube ich, dass das auch so ist.
1: Das glaube ich auch.
2: Wow.
1: Also das weiß ich halt auch nicht, wie das bei so Häusern ist. Irgendwo muss dann ja auch mal, irgendwo rein muss es ja plumpsen.
2: Ich bin einmal durch so ein Rohr gegangen, wo ein Bach durchfließt,
1: ja.
2: Mit Gummistiefel. Keine Ahnung. 100 Meter vielleicht. Also man hat das Licht am anderen Ende schon gesehen. Wir hatten trotzdem wahnsinnig Schiss davor.
1: Meinst du?
2: Das ist halt eine Enge.
1: Ja, okay. Und meinst du, dass so ein Kloakenrohr, ne?
2: Ja.
1: Wo jetzt auch wirklich nichts anderes raus und rein geht. Meinst du, dass das jetzt so die Art von Gestank ist, die man sich als ganz schlimm vorstellt, aber am Ende auch auszuhalten ist und gar nicht so schlimm ist, wie man sich das vorstellt? Weil es stinkt halt wie Jauche, aber eben auch nicht mehr als wie Jauche.
2: Ich glaube, das kommt auf deine Empfindlichkeit an. Ich weiß nicht, ob du mal die Challenge so Streaming gemacht hast.
1: Nein, da, das ist dieser schwedische Fisch, ja, oder so.
2: Und
1: oder?
2: Das klar,
3: der Dose,
2: das,
3: der, oder?
2: Ja, genau. Und der riecht für mich einfach pur nach Kloake. Und ich habe das nicht ausgehalten. Also da am Tisch sitzen zu bleiben. Aber andere, die können das ja dann noch in den Mund nehmen. Ne? Also.
1: Ja, mit Genuss. Die sprechen dann das Wort Delikatesse ganz extra langsam aus.
2: Nee, ich mag das nicht.
1: Ja gut, Peter ist jetzt unterwegs, denn er will ja tatsächlich dieses blöde Brillenetui finden, diese kleine silberne Schachtel. Und die schwimmt ja auch tatsächlich an ihm vorbei. Aber vorher, achso, ich sehe, vorher sehen wir ja noch dieses Haus, haben wir im Prinzip gerade drüber gesprochen, ne?
3: Genau, mit den ganzen Zugängen, was alles da so
1: rumläuft. Hast du das auch in dein Referat eingebaut, dieses Haus?
3: Nee, das Haus nicht. Ich habe dann eher weiter hinten angefangen beim Klärwerk, aber so. Ein bisschen vorher auch, aber es ging eher ums Thema Klären, wie wird es wieder sauber, aber das hat schön gezeigt, was alles da unten so alles landet.
2: Zu schade, denn dieser Einspieler, den kennen wir aus der CD-ROM. Das ist zwar nicht genau das gleiche Haus, aber von der Systematik ähnlich. Na, Julian, vielleicht erinnerst du dich, wie wir die Rohre drehen mussten, damit das irgendwie richtig abläuft. Nein, erinnert sich nicht mehr.
1: Nee, das erinnere ich nicht. Aber die CD-ROM wurde gerade auch gespielt bei ZDF Tapes auf Twitch. Hast du das mitbekommen?
2: Passiv mitbekommen.
1: Ja, genau. Die machen da so ein Retro-Format, wo sie so ein bisschen altes ZDF-Material zeigen. Und sie haben sich gedacht, ja, wenn wir das auf Twitch streamen, dann müssen wir natürlich die Generation abholen, die ja auch zuguckt. Wir gucken uns eine alte Löwenzahn-Folge an und spielen dann noch 7 Stunden lang die CD-ROM. Das war bei denen genauso dröge wie bei uns.
2: Ja, und deswegen haben wir es nicht live gemacht, sondern zusammengeschnitten.
1: Richtig, mit Mühe. CF1 kann, dann ist es aus ganz langweiliger Sache was hochtolles, spannendes zusammenschnitten.
3: Aber das hat das ZDF auch nochmal gemacht in dieser Fritz-Fuchs-Folge. Ich glaube, das war die, ja, mit diesem Juwelenlieb, ne? Die habe ich nämlich auch nochmal angeguckt, aus Versehen zuerst. Und da ist dieser Film fast 1:1 recycelt, also quasi neu gemacht, aber von der Sprache her und vom Aufbau her eigentlich identisch. Also haben sie gut plagiiert.
2: Siehst du, Julian, deswegen kennst du all die Folgen. Deswegen hast du das Gefühl, hast du
1: alles
2: schon gesehen.
1: Alles ähnlich, ja. Ich habe das Gefühl, das Löwenzahn-Thema ist hier bald abgeschlossen. Wir haben alles hier schon ein paar Mal gesehen. Was war das?
2: Liz regelt sich auf dem Tisch, meine zweite Katze. Es tut mir leid.
1: Ah, das macht nichts. Das soll ihr gut gehen. Ja, Peter geht jetzt da unten durch die Röhren und dann kommt so ein kleiner Roboter an mit Kamera. Das finde ich eine süße Idee. Das ist heute bestimmt alles anders gelöst, oder? Heute fliegen da unten so kleine Drohnen rum, wa?
2: Später zu den Fun Facts.
1: Okay. Hast du das einfach recherchiert?
2: Habe ein bisschen recherchiert.
1: Kann man eigentlich, könnte man das? Könnte man quasi, der Funkkontakt, der lässt dann ja ein bisschen zu wünschen übrig bei der Drohne, wenn du da unten bist. Mhm. Der Roboter, der hat ja ein Kabel. Mhm. So, den kann ja überall, kannst du überall hinschicken, solange du halt das Kabel aufraffeln kannst. Aber wäre es möglich bei einer Drohne? Oder braucht die direkten Sichtkontakt?
2: Es kommt darauf an, was du nutzt. Also Infrarot wäre jetzt nicht so
1: Warte mal. Wir haben doch mal. Ach so, okay, daran liegt das ja. Wir hatten doch mal bei Stefan Raab so eine Folge, wo auch jemand mit der Drohne durchs ganze Studio und bis in die Büros und über das ganze Gelände geflogen ist. Und der ist ja wirklich durchgesaust. Ja. Also der hatte ja quasi mit der Fernbedienung überhaupt keinen Kontakt mehr.
2: Musst du nicht nur an Drohnen denken, du kannst ja auch generell an diese Steadycams, also jemand, der so eine Schultergurt anhat und diese Kamera da so an seinem Körper rumbaumelt, die sind ja auch kabellos, die übertragen ja auch. Es gibt, dafür sind so ganze Satelliten zuständig.
1: Ach
2: nicht
1: so,
2: auf dem Dach oder so, sondern wie so ein Starlink-Satellit, den du mit dabei haben kannst, aufstellen kannst. Und die Funkübertragung reicht tatsächlich durch Wände zu gehen. Bei der Kanalisation weiß ich nicht, sind schon viel dicke Wände plus Erde noch drumherum, weiß ich gar nicht, wie gut das funktionieren würde.
3: Ein paar Meter auf jeden Fall unter der Erde. Also wahrscheinlich hat sich da technisch gar nicht so viel verändert in den letzten 30 Jahren, würde ich mal vermuten.
2: Ja, also ja, im Prinzip schon.
1: Mhm. Ja, Frau Susemihl, die wird jetzt auch langsam ein bisschen neugierig und auch ungeduldig, das ist ja klar. Sie fragt auch zwischendurch immer noch, ne? Hast du es gefunden?
2: Sie ist ja in einer völlig anderen Welt. Sie denkt auch noch, sie guckt hier gerade einen Tierfilm.

0: gar nichts. Aber
1: nee, ich fand das sehr witzig. Der Techniker hat sich erstmal so richtig aufgeregt und dann haben wir gesagt, jetzt bleiben Sie mal bitte ruhig und setzen Sie sich mal hin, obwohl er ja eigentlich der war, der sich super darüber aufgeregt hat, dass jemand in diesen Eingang da reingeklettert ist.
2: Ja.
0: Ja, aber an sich bleibt er ja auch recht gelassen, weil es, die Kollegen holen ihn schon, dem passiert nichts, dem Jungen. Ich finde es schön, wo der Roboter so hinfährt, weil das hat man ja wohl mit Absicht dahingelegt, so ein Gebiss von Tante Trude.
2: Ne? Ja, klar, das passt ja.
0: Also, hä? Und so diesen Rasierpinsel. Also, naja, gut. Ja, das ist es. Und da können wir im Prinzip auch schon mal in die Historie reinschauen. Ein Einspieler, Julian, deswegen kommt die Folge bekannt vor, den wir auch schon 4-5 Mal hatten in der Ritterfolge.
2: Ja, genau, wie sie ja so vom Haus runterkacken, ne? Das meinst du?
0: Ja, ja, hier geht es noch mehr um den Müll, aber ja.
2: Das haben wir schon ein paar Mal gesehen, ja, richtig. Und irgendwann sagen sie dann, das stinkt so, das können wir nicht so weitermachen.
0: Es geht ins Grundwasser, oh Wunder.
2: Ja.
1: Und alle werden krank.
0: Ja, also das, auch das kennen wir im Prinzip schon, aber es wäre natürlich auch falsch, das nicht zu zeigen. Natürlich, ja. Warum haben wir denn die Kanalisation?
2: Das geht nicht gegen deinen Folgenwunsch, Roman. Du hast in der vorherigen Folge, wir haben das nur halt alles schon oft gesehen.
1: Auch ich ja auch, ich kann mich auch, also ich habe es auch wiedererkannt aus diversen anderen Peter-Folgen, die ja doch noch irgendwie in meinem Gedächtnis geschlummert haben.
2: Ja.
0: Und dann sind wir unterirdisch an einer Kreuzung. Ich finde es ja sowieso funny, dass er da auch durch dieses fast stehende Wasser durchgeht, obwohl er ja die Brille, das Brillenentwien besser gesagt, durch diesen Bach hat fließen sehen. Also ich glaube, er geht da so ein bisschen die falschen Orte, aber nur Mutmaßung. Ja.
2: Kann man da dann wirklich durch ganze Stadtteile laufen? Könnte er jetzt ganz woanders wieder rauskommen?
0: Ja.
2: Krass.
1: Das denke ich auch.
0: Und dann kommen wir an eine Kreuzung und auch hier abermals wird das der Grund sein, Julian, warum du dir diese Folge schon bekannt vorkommt. Ich schicke dir 2 Fotos und zwar können wir die jetzt auch einblenden. Wir haben einmal ein Streetview-Bild, in dem wir sehen, wo wir eingestiegen sind. Das ist in einem Eck der krumme Straße. Sieht alles noch genau gleich aus, gar nicht so spannend. Aber in einem zweiten Bild.
2: Wo hast du das denn her? Wer war denn da unten?
0: Wo?
2: Wo hast du diese Bilder her? Streetview, ich meine, das ist das zweite Bild.
0: Das zweite Bild. So, das ist nämlich jetzt, warum wir uns das bekannt vorkommen. Jetzt sehen wir zweimal diese Kreuzung. Warum? Das rechte ist aus der aktuellen Folge, Peter geht in den Untergrund. Das linke aus Die Rattenbraut Reinhild.
2: Ach so. Ah, okay, das passt ja
0: wir
2: ganz
0: sind
2: gut.
0: Genau an dem gleichen Punkt, wo Krass. Wir schon mal waren.
2: Okay.
0: Ja, man hat sich erinnert, da konnten wir in der Kanalisation ganz gut drehen, da kommen wir mit den Kameras gut hin. An diesem Eck ist auch eine schöne Szene. Gehen wir doch einfach nochmal hin.
1: Alles recycelt.
2: Ich finde diese Wölbungen da unten sehr spannend. Wenn jetzt erstmal finde ich es interessant, dass das von der Statik hält, ja, dass da man darauf eine ganze Stadt mit Häusern bauen kann und alles drüber fährt und nichts einbricht, offensichtlich auch über Jahrhunderte nicht einbricht, also dass man
0: und
2: das
0: andersrum, es existiert schon eine Stadt und man kann noch trotzdem unten drunter weitergraben.
2: Richtig, genau, ja, so. Und ich frage mich, wie hat das Ganze wohl angefangen? Also man muss ja quasi mit unten angefangen haben und gesagt haben, dass die jetzt.
0: Ja, ich meine, schöne Grüße an meine Stadt Hamburg, die ja gerade die U5 baut.
2: Hamburg, meine Perle.
0: Und irgendwo noch Lücken sucht, wo man so einen fetten Tunnel durchdrücken kann. Also, ja, es geht irgendwie. Ich verstehe es auch nicht.
2: Also, ich möchte ja nicht die Verantwortung für die ganzen Statiken haben. Also, das, es hält. Und offensichtlich ja über Jahrhunderte hält es.
0: Ich glaube, dass deine Verantwortung mehr oder minder egal ist, weil es hält so lange, bis du nicht mehr da bist und ab dann kommen die ersten Risse. Und
2: irgendwann
0: kann
2: muss
0: man
2: es
0: dich
2: ja mal so weit sein, oder?
0: Dann kann man dich nicht mehr zur
2: oder
0: Verantwortung
2: ziehen. Oder kann das da
0: ziehen.
2: Unten, kann die Stadt unter der Stadt jetzt einfach für immer existieren?
0: Naja, also auch hier, ich komme wieder mit dem lokalen Beispiel.
2: Er sagt ja, es wird ja repariert und so, okay.
0: Sagt euch
1: nur Stück für Stück.
2: Ja, eben nur kleine Risse.
0: Sagt euch unser tolles neues Prestige-Projekt, der Elbtower etwas.
2: Ja,
0: der kurze Olaf. Der Elbtower, der hier bei Stadt einwärts, sowohl mit Auto als auch mit der Bahn.
2: Das hat was mit Olaf Scholz zu tun, das habe ich schon mal gehört irgendwie.
0: Ja, genau. Der hat das in die Wege geleitet, war ja Bürgermeister von Hamburg, bevor er Bundeskanzler war.
2: Ja.
0: Und der gigantische Skyscraper, also so ein Riesenhochhaus werden, und ist dann natürlich insolvent gegangen. Derjenige, der das zu verantworten hat. Und jetzt ist es nicht mehr der lange Olaf, sondern der kurze Olaf, weil es ist ein, 4-5 Jahren eine Baustelle, die nicht weitergeht. Und dort sagt man, dass er absackt. Also er ist halt wirklich direkt am Wasser, an einem etwas schlammigen Gebiet.
2: Ja.
0: Und angeblich sollen auch die Schienen, die dort von der S-Bahn langlaufen, sich allmählich krümmen. Wie das Ganze beurteilt wird und ob das alles so stimmt, weiß man nicht. Aber Prognosen gibt es, dass das Ding in mehreren Jahrzehnten

0: Jahrhunderten irgendwann abgesackt ist, wenn
1: Der
0: nicht sogar
1: schiefe Turm
0: schief
1: von
0: steht.
1: Hamburg.
0: Bitte?
1: Der schiefe Turm von Hamburg, ein
0: Ja,
1: neues
0: genau.
1: Wahrzeichen.
0: Ja, gut, Wahrzeichen ist es jetzt schon, und zwar als Mahnmal mehr oder minder.
1: Ja, also der kurze Olaf sagt mir was, aber ich hätte jetzt nicht erklären können, was es ist. Ah ja, okay.
0: Ja, der Elbtower, der hier einfach nicht weiter fortgeführt wird. Another Prestige-Projekt, das scheitert nach der Elfi und was auch immer alles noch. Ja. Ja, Freunde, dann lass uns doch mal ein bisschen im Untergrund weitersuchen, denn so langsam bildet sich auch ein Unwetter und Peter denkt sich, naja, ich bin ja sicher. Na, ich würde eher auch denken, also auch geruchtechnisch wird es ja spannend, wenn da unten nochmal alles aufgewirbelt wird durchs Wasser.
1: Ja,
0: Gar keinen Bock drauf. Aber die Kollegen finden ihn und sagen auch erstmal direkt, ja, dann erkläre ich dir jetzt erstmal hier alles, ne? Du hast
1: da hat er immer Glück. Das ist gar
0: Vorher
1: kein
0: wird er noch
1: Problem.
0: beleidigt, der Irre mit dem Brillenetui. Ja, aber dann auch direkt seine Neugier befriedigt, weil der Kanalarbeiter hat ja Spaß an seinem Job. Deswegen erklärt er ihm alles. Und wir sehen diesen Absauger. Und jetzt muss man Realismuspunkt geben, weil der Absauger kommt nicht an der gleichen Straße rein, sondern wir haben hier kein Kopfsteinpflaster, eine asphaltierte Straße. Und das stimmt ja auch. Wir sind ja auch eine Weile gewandert. Wir könnten ja nicht am gleichen Punkt sein. Dann würde er ja einfach nur hochgehen und wir sind raus. Also das ist eine Szene, die man mitbedacht hat. Wir drehen nicht an dem gleichen Ort, der gleichen Straße,
1: Stimmt,
0: sondern
1: ja.
0: der Absauger geht in einen anderen Kanaldeckel rein. Wow, schön.
1: Und da kam
0: Solche
1: Peter dann
0: Absauger kann
1: wieder
0: man auch heute
1: raus.
0: noch.
1: Oh, sorry.
0: Bitte?
1: Solche Absauger kann man ja auch heute noch sehen. Also, wenn wirklich da irgendwas gereinigt wird, stehen diese Wagen heutzutage auch noch rum und werden eigentlich genauso eins zu eins immer noch benutzt, um da unten wahrscheinlich schön durchzusaugen.
0: Ja, genau.
1: Ja, also es muss aber schon bestialisch stinken. Also ich hatte vor ein paar Wochen bin ich hier im Restaurant vorbeigegangen und die hatten da gerade so einen Klärwagen draußen. Und da wurde offensichtlich auch irgendwas abgepumpt. Ich glaube nicht, dass sie hier noch so Klärgruben haben und so, aber man weiß es nicht. Bei den alten Häusern vielleicht haben sie sogar,
0: Naja, wie
1: ne?
0: oft sind denn vollgeflutete Keller?
1: Ja,
0: Das wird
1: genau.
0: ja auch alles
1: Irgendwas
0: abgesaugt.
1: haben die da abgesaugt und es hat also wirklich, du konntest da nicht vorbeigehen. So extrem furchtbar hat das gestunken. Also ich habe einen großen Bogen gemacht um diesen Wagen, kann ich dir
0: Ja,
1: sagen.
0: in
1: Und
0: dem Moment denke ich mir auch, warum habe ich mich damals über Friteusenfett in der Kleidung beschwert? Das hier ist,
1: obwohl
0: ja.
1: das ja dicht ist, ne? Das ist ja ein dickes Rohr, das ist ja dick verschraubt, da tropft ja nicht die Kacke raus oder so. Obwohl das dicht ist, alleine die Anwesenheit dieses Inhalts sorgt dafür, dass es nach außen derart bestialisch dringt.
0: Aber
1: Das ist
0: Respekt an die Menschen, die diesen Job wirklich machen, ne? Jeden Tag da sowas absaugen. Entweder
1: ja.
0: verliert man irgendwann den Geruchssinn oder man
1: Naja,
0: gewöhnt
1: das
0: sich dran.
1: genau. Also wahrscheinlich ist es so, dass man das irgendwann
0: Du,
1: oder nicht so empfindlich ist, ne?
0: da muss ich aber auch nicht auf irgendwelche Leute gehen, die vielleicht jetzt nicht allzu viel verdienen. Auch Zahnärzte denke ich mir, was hast du eigentlich davon, ständig in fremde Münder zu gucken?
1: Das
0: Ja.
1: stinkt auch teilweise, wenn sie da irgendwas öffnen.
0: Auch nach Kloake teilweise, ja. Wenn du Mandelsteine hast oder sowas.
1: Ja, oder so. Oder wenn du irgendwas noch innen in den Zähnen hast, hol das mal raus und schnupper da mal dran. Das
0: Ja,
1: ist nicht.
0: also auch an gut bezahlten Berufen kann man sagen, das ist manchmal komisch. Du bist halt einfach, das interessiert dich seit Kindheitstagen und dann machst du das einfach.
1: Keine Ahnung, müssten wir mal jemanden interviewen, der diesen Job ausübt. Ich denke aber, das wird, ja, wird irgendwie so passieren. Ne? Vielleicht war der Vater schon dabei und hat sich das so ergeben und der ist jetzt nicht so empfindlich. Also für uns beide ist das auf jeden Fall nichts, für uns verweichlichte Homeoffice-Leute.
0: Richtig,
1: Aber
0: genau. Aber es gibt einfach noch Macher in dieser Welt und da freuen wir uns natürlich
1: ja,
0: drüber.
1: absolut. Und ich muss es auch weitergeben.
0: Peter kommt raus aus dem Loch. Zitat von Frau Susemihl: Peter, Sie riechen.
1: Ja, undankbares Stück. Er hat das
0: Naja,
1: Etui auch noch nicht gefunden. Ja.
0: ja, stimmt. Und warum sieht's sie ihn die ganze Zeit durch die Folge? Also, ich meine,
1: Paar
0: sind doch
1: Schulke
0: Dicke.
1: duzt sie bestimmt, ne?
0: Naja,
1: Hermann oder
0: Paschulke
1: wie?
0: ist ja der Nachname zumindest. Weiß man noch
1: Ja.
0: nicht so ganz.
1: Ja, Peter ist jetzt noch nicht so glücklich. Er hat zwar jetzt eine Idee, wo er weitersuchen muss, und das hätten sie uns ersparen können, diesen Kulissenwechsel. Aber ja, er hat es halt noch nicht gefunden. Deswegen gehen wir jetzt genau dahin, where the magic happens, Sef.
0: Ein letztes Mal. Und das könnte der Grund sein, warum Julian diese Be Folge so bekannt vorkommt, denn das ist ja auch in
1: Oh.
0: unserer Lieblingsfolge Bakterienzoo, der Ort, an dem wir uns das Ganze angucken. Also auch hier kennen wir den Ort schon, ja.
1: Das ist aber lange her, dass wir den Bakterien so besprochen haben.
0: Seitdem Platz 1 bei uns.
1: Krass. Hat, ja. Hätte ich nicht mehr gewusst. Ich hätte jetzt gedacht, dass zur Feuerwehr die Rattenbraut und hier so die großen Klassiker dabei waren. Hier mit dem Essen. Wie hieß die
0: Ess- und
1: Folge noch?
0: Fressgeschichte.
1: Ja, genau sowas. Aber dass das Folge 1 war, habe ich nicht mehr drauf.
0: Gut, Roman, wie ist das für dich begreiflich, dass dieses Klärwerk es schafft und jetzt auch noch mittels Bakterien das Wasser?
1: sauber zu erklär kriegen. Erklär uns das doch mal. Du hast das doch damals als Referat gut vorgetragen. Du hast ja eben noch großkotzig gesagt, du hast mit dem Klärwerk angefangen.
2: So, das war ja, genau, gut. Genau. Aber das ist ja schon ein paar Tage her. Also ist tatsächlich wenig begreiflich. Das natürlich mit dem Wasser mal stehen lassen, dann das alles da raus filtern, den groben Schmutz, das kann man zwar noch verstehen, aber dass man es einfach so ruhen lässt und Bakterien dann nochmal so durchgehen,
1: ja,
2: und sich das alles so zersetzt und dann,
1: ja,
2: am
1: eben,
2: Ende das dann nochmal irgendwo reingeht.
1: Die eliminieren ja das alles.
2: Ja, genau. Und das dann wieder irgendwo in so einen Fluss noch geleitet wird, damit man es dann wieder trinken kann am Ende. Also das ist schon toll, dass man das mal rausgefunden hat. Ich hätte es, glaube ich, nicht so rausgefunden. Ich kann es auch nicht begründen. Ich finde es aber toll, weil wir da ja alle von profitieren und sauber duschen können, nicht mit diesem ganzen, mit der ganzen schmutzigen Wasserbrühe aus der Kanalisation.
1: Ob sie das manchmal so machen, wenn so Schulklassen kommen, das wäre natürlich ideal. Also ich habe mal, mit der Schulklasse war ich mal bei den Coca-Cola-Werken in so einer Fabrik und da haben wir dann auch mal diesen Sirup testen können, von dem der Cola dann zusammengemischt wird. Und das ist dann schon sehr, sehr starker Sirup. Sie könnten das jetzt hier andersrum ja machen. Sie können sagen so, und wer von euch möchte jetzt ein frisches Glas haben am Ende? Von dem Wasser, was wir, und dann sagen sie uns, was ich, sauberer kann es nicht sein. Wir haben es ja gerade hier frisch gereinigt.
2: Dachte, wir machen mal eine Blindverkostung. Genau, an welcher Stufe befinden wir uns?
0: Nee, das nicht. Ich dachte also, du kommst jetzt, weil so ist das ja hier in diesem Schokoversum, dem Schokoladenmuseum, dass du am Anfang bekommst du die rohe Kakaobohne zu essen und am Ende dann halt die raffinierte Schokolade. Und das ist am Anfang natürlich total bitter. Mach das mal doch in einem Klärwerk.
1: Also,
0: am Anfang kriegst du erstmal ein Glas.
1: Ich denke, hier, ist ein Erlebnis. Hier für die Experience reicht es vollkommen, wenn die Schüler vorher an diesem großen Becken vorbeigegangen sind. Das reicht vollkommen aus.
2: Einfach mal tief einatmen.
1: Da kann man sich das gut vorstellen. Ja, Peter ist ja jetzt unterwegs. Also, CF, ich glaube, die Realismuskeule wird heute ganz schön hart sein.
0: Geht so.
1: Geht so, okay. Geht kann so. Ja auch Zufall sein.
0: Nein, also er trifft ja auf die Bauarbeiter und die belehren ihn doch und er geht da ja auch nicht großartig weit weg. Und die bringen ihn ja auch wieder raus. Er findet also auch noch nicht mal alleine raus.
1: Ich meine jetzt, ich bin jetzt schon beim Klärwerk, dass er am Ende diese Etui da sieht.
0: Ja, gut, natürlich, ja. Ja, und dann bekommen wir im Prinzip auch schon einen kleinen Handlungsabspann. Und als Dank möchte Frau Susemihl, sie gibt sich sehr, also auch hier vielleicht einen halben oder 0,3 Punkte Abzug.
1: Möchte sie sich.
0: Nein, 0,3 Punkte Abzug dafür, dass sie sich auch noch über dieses Etui freut. Ich würde sagen, komm, c'est la vie, lass gut sein, das Ding, bah.
1: Erbstück.
0: Ja, sorry, was ist denn das Erbe jetzt noch wert?
2: Aber jetzt mal eine Frage an euch. Was würdet ihr machen, wenn euch irgendwas genau, was euch so viel wert ist wie dieses Etui für Frau Susemihl, da reinfällt und ihr das aus dem Klärwerk wiederholt? Würdet ihr es erstmal 5 Tage lang in irgendwelche Desinfektionsmittel legen oder würdet ihr es wegschmeißen?
1: Ich sag dir das, Roman, ich würde die das sauber machen lassen, denn die wissen ja offensichtlich, wie man das hinkriegt. Also da könnte man ja sagen, pass auf Leute, guckt euch mal diesen Lappen hier an, wenn ihr das Wasser sauber kriegt, kriegt ihr das ja vielleicht auch hin.
0: Ich glaube, die Materialien sind entscheidend, weil das ist ja Metall, das kann man in der Tat gut säubern.
1: Ja,
0: aber ich wäre halt nicht, ich wäre halt nicht bis ins Klärwerk gegangen. Ich hätte dann gesagt, ja komm, dann ist es denn jetzt. Das ist auch sehr unwahrscheinlich, lass gut sein.
1: Ja.
2: Ich würde es wegschmeißen.
1: Gut, so unterschiedlich sind die Antworten hier aufgestellt.
0: Nach all dem Weg, den du es gefunden hast, eigentlich willst du doch nicht,
1: ist ja eklig. Wenn es so aussieht. Ja, wir sind schnell durchgekommen. Du kannst gleich uns noch ein bisschen was von Münster erzählen.
0: Die Pointe, mehr oder minder, ist ja, dass Susemihl sagt, ich stricke ihnen ne, auch so einen Pullover mit der rosa Wolle, die sie eigentlich nicht mehr haben kann. Hat sie trotzdem schon angefangen, weil die ist ja in der kompletten Kanalisation verteilt.
1: Mhm.
0: Und dann hätte er ja im Prinzip einen Partnerlook mit Paschulke und sagt dann, ja, nee, lass mal gut sein. Und das finde ich eine spannende Alltagssituation, weil ich sie vor kurzem wieder hatte. Wenn mir jemand irgendwas andreht und ich möchte es nicht, dann sage ich mal ja danke und versuche das dann halt irgendwann zu entsorgen. Aber es ist mir schon häufig vorgekommen und jetzt halt vor kurzem wieder, dass ich gesagt habe, hier, ich schenke dir mal was, nimm das ruhig mal mit, probier's mal. Und die Person dann sagt, das brauche ich nicht, danke.
1: Ja.
0: Und gibt es mir wieder. Und dann denke ich, es ist schon ein unangenehmes Gefühl im Sinne von, aber ich wollte ja gerade was Gutes tun.
1: So fühle ich mich ja schon, wenn jemand irgendwie mir Kuchen ein Stück geben will, morgens auf der Arbeit um 8 Uhr morgens. Ich sage, nee, ich möchte jetzt noch keinen Kuchen. Also ablehnen kann ich auch nicht gut. Man sollte das einfach nehmen und dann irgendwie privat verstecken.
0: Ja. Höflichkeit halber.
1: Genau.
0: Aber ja, spannend.
1: So, die Rauch also verlassen und währenddessen den Kuchen kurz zum Mund führen.
0: noch im Gang schreien.
1: Köstlich. Und dann nach 10 Sekunden zurückkommen. Ja, also das Rezept hätte ich ja auch ganz gern. Du hörst auch so die Klospülung.
0: Roman, wie ist das bei dir? Also auch so ein Höflichkeitsding oder kannst du sowas ablehnen?
2: Oh, ich ablehne es wirklich echt schwer. Also bei Kuchen sage ich in der Regel immer ja, weil ich das auch 8 Uhr morgens essen kann. Aber bei solchen Sachen, die man eigentlich nicht gebrauchen kann, dann nimmt man das natürlich höflich an und dann versteckt man es, wie beschrieben, oder man packt es dann in irgendeine Umsonstkiste oder so und hofft, dass jemand anderen sich noch drüber freut.
0: Ja, bei so einem Kuchen aber passiert ist halt auch selten. Meist immer eine Falle morgens, wenn die Kollegen sagen, ich habe Kuchen mitgebracht, da freust du dich, oh ja, oh, ich habe so Hunger. Und dann siehst du halt, ah, es ist der olle billige Zitronen- oder Pflaumenkuchen oder so. Und denkst so, ja, nee, den gerade nicht. Ja, jetzt habe ich aber halt schon gesagt, dass ich mich auf den Kuchen freue. Ah, unangenehm.
1: Ja, so. Ja, gucken wir mal, welche Punktzahl wir hier raushauen für diese doch schnell besprochene kurze Folge. Hast du noch einen Funfact?
0: Nicht, wie, ich habe doch für das Ende alles aufgehoben.
1: Ach so, jetzt geht's los, Roman.
2: Jetzt ich habe auch noch was.
0: Fun Facts. Beginn gerne.
2: Ich habe mal geschaut und CF, du hast ja eben gesagt, in Hamburg wird ja gerade auch eine neue U-Bahn gebaut oder Straßenbahntunnel gemacht. Hamburg war sogar einer der Städte in Deutschland, wo es am Anfang begann, dass man eine Kanalisation gebaut hat. Um 1842 habe ich wirklich mal gegoogelt. Und Berlin kam danach, 1856. Und bei richtig Schub hat es erst aufgenommen nach dem Zweiten Weltkrieg, weil da natürlich die Städte eh schon zerbombt waren. Und da konnte man das Kanalisationsnetz sehr stark ausbauen. Und was ich auch noch durch Zufall jetzt gelesen habe, über diese Klärwerke oder auch in diesen Abwassern wird ja ganz viel jetzt gemessen. Also das hat man ja zu Corona ja gehabt mit diesen ganzen Inzidenzwerten, dass man da irgendwie geschaut hat, ist ja irgendwie so ein Spot. Und auch was Drogenkonsum etc. angeht, ist das immer so ein Frühwarnsystem und wird tatsächlich sehr stark genutzt, um irgendwas zu messen und zu gucken, wie gesund ist die Bevölkerung und wie drogenabhängig ist die Bevölkerung.
0: Oh, okay. Gut. Ja, du hast es ja im Prinzip auch schon gesagt. Es findet im Prinzip alles, was hier in der Folge zu sehen ist, noch statt. Also ich habe mal ein bisschen geschaut, was ist denn heute so die Arbeit eines Kanalarbeiters? Also es sind deutlich weniger Leute, natürlich, man spart überall ein. Der Absauger ist noch da, man geht immer noch durch, man misst, man schaut sich das Ganze an und man repariert Rohre. Allerdings, also und die Roboter sind übrigens immer noch da, die fahren da auch immer noch durch. Allerdings die Rohre, da reißt man nicht unbedingt mehr eine Straße auf, sondern da wird dann im Prinzip so ein zweites Rohr durchgedrückt, das dann einfach das alte fixt oder wird dann halt auch mittels Roboter schon irgendwelche Lücken gefüllt mit dem Zeug. Das geht dann, ne? Das härtet dann von alleine aus, da muss man nicht weiter nachgucken. Ja, es ist ein Ausbildungsberuf, du kannst Fachkraft für Rohrkanal und Industrieservice werden, so nennt sich das dann. Und ich habe mal eine Preisfrage an euch. Was glaubt ihr? Auf Deutschland gesehen, da habe ich nämlich die Stasi gefragt, ach nee, Entschuldigung, klingt so ähnlich, das Bundesamt für statistische Details, also die Destatis. Ja. Was glaubt ihr, wie lang in Kilometer ist unsere gesamte Kanalisation?
1: Wenn man das jetzt aneinanderlegen würde, meinst du?
0: Ja.
1: In Deutschland, Land.
0: Ja, dazu zählen Mischwasserkanäle, Schmutzwasserkanäle und Regenwasserkanäle. Aha. Darunter unterscheidet man sogar
1: noch. Inklusive Saarland noch?
0: Nee, das gehört zu Frankreich.
1: Okay. Boah, Roman, da kommen wir aber auf einige Tausende von Kilometern,
2: ja,
1: oder?
2: Ja, keine Ahnung. Ich würde sagen, keine Ahnung. Kann nur verlieren, aber vielleicht 20.000. So bis zum Mond.
1: 20.000 Kilometer, sagt Julian.
0: Okay.
1: Roman sagt bis zum Mond. Wie viele Kilometer sind das?
2: Das weiß ich nicht.
0: Okay. Bis zum Mond. Wir sind bei 619.000, also über eine halbe Million Kilometer. Um das zum Vergleichen, wir haben Gesamtautobahnlänge 13.200 Kilometer, also ein Bruchteil von dem. Und jetzt ist natürlich interessant, ist denn unter jeder Straße im Prinzip so eine.
1: Sag mal ganz kurz, wie viele Kilometer waren das?
0: 619.291.
1: Das ist quasi, Roman, zweimal zum Mond.
2: Also quasi zum Mond und wieder zurück.
1: Sogar zurück, ja. In der gleichen Pampe. Genau. Lecker. Sehr gut. Ja, CF, sorry. Das muss ich jetzt
0: zum Glück wissen. Zum Glück gibt es auch eine Gesamtstatistik, wobei die sehr schwammig ist, weil wahrscheinlich, ach so, die Statistiken sind übrigens von 2022, weil den Straßen ändert sich halt sehr viel und es ist auch immer zu fragen, hey, was zählt denn hier noch zur Straße und so. Straßen grob 643.000. Das bedeutet, wir haben eigentlich genauso viel unterirdisch wie oberirdisch.
1: Ja, irre.
0: Es ist eine komplette andere Welt da unten.
1: Ja.
0: Unfassbar. Kein Wunder, dass da
2: Hast du auch herausgefunden, wie die, also ob es häufiger jetzt repariert werden muss als von vor 20 Jahren oder ist das immer schön auf Stand gebracht worden?
0: Nö. Da gibt es, also zumindest habe ich jetzt so nichts gefunden, aber auch jetzt nicht konkret danach gesucht. Halt lediglich, dass es nicht mehr so viel händisch gemacht werden muss.
1: Gibt es auf Landstraßen eigentlich auch Gullis, wo man so runterklettern könnte oder nicht? Wahrscheinlich nicht, oder? Da geht doch alles schön in den Boden rein, oder?
2: Obwohl, dann genau würden die alle überflutet sein zum Teil. Ne? Das ganze Regenwasser läuft ja auch teilweise ja auch ab, aber
0: ich würde sagen,
1: nicht so viel.
0: Also, ein Gullideckel, ich weiß nicht, du könntest ja links und rechts, du musst ja nicht die Straße belasten, du könntest ja links und rechts überall graben. Weiß ich nicht, warum es da sein sollte. Jedenfalls als Motorrollerfahrer kann ich dir sagen, du musst ja Gullideckel meiden, weil sonst gerätst du ziemlich ins Schleudern. Ist auf der Landstraße nicht so, ehrlich gesagt. Da muss ich nur Kies ausweichen.
1: Ja, aber die Roller, ich fahre ja auch ab und zu nochmal so einmal pro Monat, leih ich mir ja mal so einen Roller aus für 2 Euro, wenn ich zu faul bin, nach Hause zu laufen. Und was mich am meisten stört bei diesen Rollern, das haben sie ja immer noch nicht verändert, dass man einfach gar keine richtige Knautschzone hat. Man spürt ja immer noch also da ist ja gar kein Gelenk drin. Du spürst ja noch jeden einzelnen Stein.
2: Keine Federung, ne?
1: Ja, und ich traue mich überhaupt nicht, nur einhändig mal ganz kurz was mit anderen Hand zu machen. Also ich stehe da mal drauf und habe Angst.
0: Okay, du sprichst jetzt von den E-Scootern.
1: Ja.
0: Da gibt es welche mit Federung, aber noch nicht bei den Leihanbietern.
1: Ja, okay. Und hat irgendwie Tier und Dot sind fusioniert oder so, kann das sein?
0: Du, das ist, alle halbe Jahr ändert sich das.
1: Ja,
0: die kommen
1: genau.
0: Auch tatsächlich neue, Dot, Ride und Bird.
1: Void gibt's alle noch, so ja. Rote.
0: Lime so sowieso.
2: Winter ist irgendwelche gelben, irgendwie, glaube ich, Quick oder so, keine Ahnung.
0: Die gibt's hier nicht. Aber ja, es gibt tatsächlich immer noch neue Firmen, die die Dinger hochziehen. Und dann gucke ich mir irgendwelche Magnetangler an, die sie aus der Elbe und aus dem Rhein rausholen.
1: Na denn. Die
2: werden dann von einer Kanalisation von diesem Roboter oder von diesem Sauger auch mit hochgesaugt.
0: Das war auch spannend. Ja, das waren die Fun Facts. Jetzt können wir gerne zur Bewertung einleiten.
1: Sehr, sehr gut. Ja, bitte. Würde ich doch darum bitten. Roman, wir haben hier 3 Kategorien uns überlegt. Und du darfst natürlich spaßeshalber mitbewerten. Und wir schreiben es auch nicht so spaßeshalber mit in die Liste rein. Da steht es auch schon mal drin. Zef.
0: So sieht's aus. Und wir beginnen wie immer.
3: Lerneffekt.
0: 9.
1: 9.
2: 8.
0: Kritisch, aber ja, du hast aber auch ein Referat gehalten. Du
1: genau,
0: hast
1: er weiß es besser.
0: Genau. Ja, aber 8 ist trotzdem gute Punktzahl.
2: Ja, hat ja ein bisschen was gefehlt und das kam, glaube ich, in der Fritz-Fuchs-Folge, wie wann das in Deutschland ungefähr anfing, wie das überhaupt ging. Das war, glaube ich, da ein bisschen besser. Aber trotzdem 8, glaube ich, ist solide.
1: Ja, aber das bleibt in der Tat so offen. Man gibt das so vor, so ist das. Ne? Aber
2: ja, genau.
1: Ja. Aber macht nichts.
0: Ja, es waren ja auch gigantisch große Abzweigungen, die Peter da gelaufen ist. Ne? Also das sah ja wirklich schon aus wie eine Stadt, als könntest du da noch ein Bütchen hinstellen oder so. Also diese Unterschiede sind ja krass.
1: Ja. Naja gut, aber das ist ja auch nicht die wichtigste Kategorie, oder?
0: Ja, und die unwichtigste kommt jetzt noch.
3: Realismus.
1: Ja, sorry, da gebe ich nur eine 5.
0: Oh,
1: streng. Also, dass er da so hinterherjagt, dass er da so runterkommt, sie auch und nee, also das ist sehr unwahrscheinlich. Also da bin ich wirklich, ich schwanke zwischen, das kann alles passieren, das ist absolut unmöglich, deswegen muss ich bei einer 5 rauskommen.
0: Ich gebe eine 7.
1: Roman, eine 6?
2: Ich auch bei einer 7. Oh. Ich glaube, da bist du ein bisschen streng mit der 5.
1: Ja.
0: Julian wird zum Ende streng. Ich war am Anfang streng, Julian wird zum Ende.
1: Ja.
0: Gut, aber jetzt die einzig wichtige Kategorie.
1: Ja.
0: Und zwar
3: schlecht gealtert.
0: Kleiner Spaß, komm.
3: Unterhaltung.
0: Ja. Da habe ich eine 8. Achso, nein, wir lassen Gast anfangen, wir lassen Gast anfangen.
1: Ja,
0: hier steht
1: schon.
0: Keine 8, Quatsch.
1: War Satire.
0: Ja.
2: Ich habe auch eine 8.
0: Ja, dann habe ich die rein zufällig auch.
1: Dann habe ich eine 9. Ich fand die Folge noch ein Stück besser als ihr. Ich fand sie gut.
0: Okay.
1: Ich würde sie jetzt direkt nochmal gucken wollen.
0: Eventuell. Jetzt noch ein Versöhnungsessen mit Paschulke und es wäre eine 10, oder wie?
1: Ja, also wäre natürlich gut gewesen, wenn er noch vorbeigekommen wäre. Ne? Aber es macht nichts. Ich meine, letztendlich war ja auch sie da, weil er nicht konnte. Man kann die Geschichte ja mit jedem anderen auch drehen. Ne? Wer nun was verliert, braucht ja eigentlich gar nicht Frau
0: Susan. Kann man auch Charaktere aufrechthalten, indem man sie namentlich erwähnt. Kostet nichts, sind aber trotzdem noch Teil der Serie.
1: Genau,
0: ne?
1: Richtig. Ist eigentlich Frau Susanbühl noch Teil der Serie?
0: Nein, sie ist ja in der kompletten Fritz-Fuchs-Ära nicht mehr dabei,
1: aber sie
0: immer wieder erwähnt wird.
1: Ja, eben, das meine ich. Aber sie wird erwähnt noch.
0: Nein.
1: Nein?
0: Nein, Ursula Stark ist ja schon verstorben, wie wir, glaube ich, vor einem Feedback schon mitbekommen haben.
1: Das heißt
0: nix. Willst du jetzt sagen, dass jetzt auch ganze Gerichtssendungen per KI wieder herkommen, oder
1: oh
0: was?
1: Oh Gott, ja. Paschulke ist auf jeden Fall nicht verstorben, er ist noch Teil der Serie. Und kann ja auch sagen, sie wurde auch in Fritz Fuchs Ära noch erwähnt, auch von Paschulke selber. Also
0: ja.
1: Vielleicht gibt es sie ja noch in Bärstadt.
0: Ja, sag ja, man kann sie gerade.
2: Aber die Beziehung zwischen beiden wurde nie richtig klargestellt, ob sie jetzt zusammen waren oder nur gut befreundet.
1: Aber die Idee, dass er da so einen Flirt hat, finde ich ganz gut.
2: Ja. Über Jahrzehnte.
1: Ja.
0: Ja, er ist so ein Eigenbrötler, aber er kann halt auch nicht ohne.
1: Nee. Genau, das trifft auch auf sie zu. Ja, das war die heutige Folge, war doch ganz gut. Hast du gut ausgesucht, war lange auf der Liste.
0: Schöne Folge, war schöne
1: eigentlich
0: Folge.
1: Ja.
0: Ich meine, sie hat 47 Punkte, Platz 85.
1: Ja, Platz 85.
2: Besser als die Wahlfolge, glaube ich, oder?
0: Besser als die?
2: Die Wahlfolge.
0: Wahlfolge, da schaue ich doch mal.
1: Das würde ich ja wohl hoffen.
0: Stehen. Die Wahlfolge, oh ja, 43, Platz 150.
1: Ja. Weit entfernt. CF, ich habe gar nicht viel Feedback vorzulesen, aber ich kann es trotzdem tun.
0: Ja, du musst.
3: Feedback.
1: Michael sagt noch, es gibt auch noch Stups, den kleinen Osterhasen von Rolf Zukowski. Der ist uns natürlich nicht eingefallen. Und Felix, nee. Der sagt natürlich, ja, hallo. Hallo, ja, vielleicht der Filmhase Hase Felix aus dem berühmten Epos Briefe von Felix.
0: Ich meine, den erwähnt zu haben.
1: Sagt mir nix. Und der René hat uns noch gesagt, dass Stuart Little eine Maus war. Ich glaube, wir haben Ratte gesagt.
0: Ja, ja.
1: Das geht natürlich nicht.
0: Das ist auch das Gleiche, jetzt mal ernsthaft. Tier. Das ist ein bisschen genmanipulierter Schwanz und das war's. Also beides gleiche Tier.
1: Fällt dir noch ein Hase ein?
2: Von Tabaluga, der hatte doch auch, glaube ich, irgend so ein
1: Happy heißt sie, glaube
2: Happy,
1: ich.
2: Genau, genau.
1: Ja, sogar eine Puppe, oh nein, ja, richtig, stimmt. Ja, gut, das ist gut, dass du spontan dir tatsächlich eine einfällt, damit habe ich nicht gerechnet, das reicht.
2: Mehr weiß ich aber auch nicht.
1: Ja, wird immer noch hier und da was reinträufeln. Zef, du bist jetzt tatsächlich mal endlich mal wieder nach langer Zeit dran mit Wünschen, aber erst für übernächste Woche.
0: Oh Mann!
1: Denn nächste Woche haben wir ja eine runde Folge, die mehr oder weniger, die 290, und da sprechen wir über die Hörspiele Der kleine Vampir, gelesen von Peter Lustig, und unsere Beziehung dazu werden wir dann auseinanderdröseln. Und wir bringen da zum Glück einen richtigen Hörspiel-Experten mit, der auch einen eigenen Hörspiel-Podcast hat. Was ist das denn da?
2: Sprich weiter.
1: Ah, sehr schön. Wir hören im Hintergrund schon das Thema Der kleine Vampir aus den 90er Jahren. Und wir werden das Ganze hier besprechen mit Thomas Freitag, der auch einen eigenen Hörspiel-Podcast hat über drei Fragezeichen, der richtig tief drin ist im Thema und der alle kleine Vampir-Folgen schon mehrfach gehört hat. Das wird richtig nerdig. Mal endlich mal was anderes als Löwenzahn. Aber willst du dann schon sagen, was wir darauf die Woche machen?
0: Ja, auf jeden Fall. Denn das ist ja ein kleines Special, das wir schon voraufgezeichnet haben. Deswegen werde ich sagen. Und ich kann auch nur ergänzen, gebt dem Ganzen wirklich eine Chance.
1: Ja.
0: Ich kannte bis dato fast nichts, habe mir nur zur Vorbereitung die Peter-Hörspiele angehört. Julian, die habe ich gestern nochmal komplett
1: also
0: durchgehört.
1: Also so gut sind, ne?
0: Ich habe mir die kompletten beiden existierenden Serien innerhalb von 48 Stunden durchgeschaut.
1: Stimmt.
0: Ich war plötzlich total im Thema. Also es ist, ich dachte, also Vampire interessieren mich an sich nicht so, nicht mein Genre und generell altes Kinderfernsehen.
1: Ja.
0: Ich war plötzlich total drin. Ja. Also freut euch auf die Folge und vielleicht gebt ihr denen eine Chance und seid dann plötzlich auch drin, weil es ist super süß gemacht.
1: Es ist süß gemacht. Die Hörspiele sind komplett auf YouTube, könnt ihr euch alle anhören. Wir sprechen die Folge kleine Vampir ist verliebt.
0: Folge 5.
1: Folge 5, genau. Also die könnt ihr euch ja vorher mal reinziehen und vielleicht habt ihr auch eigene Kindheitserinnerungen mit dran. Also wir hatten beide jeweils eine Kassette, so war das, ne?
0: Ja, genau. Ja.
1: Die Bauern.
0: Aber wenn ihr es wirklich anhört, dann fangt vielleicht doch bei Folge 1 an. Das wird dann nächste Woche auch geklärt, weil wenn ihr mittendrin noch nie was davon gehört habt, es wird komisch. Apropos mittendrin, Julian, ich versuch's seit Monaten hier zu forcieren, endlich mittendrin mal wieder zu hören.
1: Okay.
0: Und hab den Randomizer hier und da mal ein bisschen gehofft. Pass auf, jetzt kommt der Randomizer mittendrin.
1: Wirklich?
0: Dreimal geben wir ihm eine Chance. Es kann Anja Franke sein, es kann Peter Lustig sein, wir werden es erfahren.
1: Das ist so. Ich suche mir schon mal die Episodenliste auf. Okay.
0: Ja, die ist ja nicht groß.
1: Die ist nicht groß.
0: So, und das, was wir auf jeden Fall nicht besprechen werden, ist unser erster Wunsch hier.
4: Mittendrin statt nur dabei, mittendrin Folge 15. In einem Supermarkt vom 1. Dezember 1990.
0: Das ist schon mal
4: Seid
0: gut.
4: Nicht so goofy.
0: Denn die hatten wir ja mehr oder minder in unserem Special Folge
1: 70. Angerissen, ja, genau.
0: Ja, angerissen. Müssen wir sie jetzt trotzdem nochmal besprechen, wenn die drankommen?
1: Nein. Okay. Wir müssen die Peter Lustig Löwenzahn-Folgen besprechen.
0: Ach so. Ah, das ist ja alles freiwillige Arbeit.
1: Das ist quasi ehrenamtlich. On top. Ja, ehrenamtlich.
0: Okay, gut. Aber wir gucken mal, was es noch so gibt, was wir aber uns erstmal auf Wiedervorlage legen.
4: Julian, pass auf, du bist mittendrin.
1: Okay.
4: Mittendrin Folge 5. In einer Baugrube vom 11. Februar 1989. Seid nicht so goofy.
1: Das ist eine Folge nach der Kläranlage. Das kannst du mir aber nicht antun. Da muss man Roman nochmal wieder einladen. Die Kläranlage kann ich nicht alleine besprechen. Da brauchen wir einen Experten.
0: Ja, da wird die Kanalisation ausgehoben. Das wäre jetzt die Frage.
1: Da wollen wir ein neues Referat hören. Okay, auf geht's.
0: Okay, dann lass uns doch Folgendes besprechen.
4: Da sind wir wieder mittendrin. Mittendrin, Folge 37. Verkleiden vom 14. April 1997.
1: Die hatten wir schon.
4: Seid nicht so goofy.
0: Ja. Jetzt muss ich kurz schauen.
1: Die hatten wir schon.
0: Nein.
1: Nicht?
0: Nein. Wir hatten die mittendrin 34. Verkleiden mit V-E-R geschrieben. Und ich glaube, die 37 ist fair mit F-A-I-R.
1: Ah, die sind aber auch kleinlich dabei mittendrin, was?
0: Ach nee, müssen wir die jetzt wirklich?
1: Ja, klar, mit Anja Franke. Ich hätte eigentlich auch erwartet, dass Anja Franke diese Texte einspricht.
0: Kann ich machen.
1: Nee, ist schon gut. So eine tolle Stimme hat die auch nicht. Okay, die Folge 37, Verkleiden, fair wie Gerechtigkeit.
0: Ich habe doch da schon reingeschaut, als wir die andere geschaut haben. Das ist genau dieselbe.
1: Worum geht es denn da? Um ordentliche Bezahlung?
0: Ja, oder? Ja, genau.
1: Ach, so Bio-Klamotten oder was? Naja, gut.
0: Naja, vielleicht haben einiges vergessen. Mittendrin handelt immer vier Folgen um das gleiche Thema.
1: Ja.
0: Deswegen, es unterscheidet sich nur noch in Subkategorien. Also ja, wir bekommen jetzt noch mal faire Bezahlung. Wie wird es hergestellt und so.
1: Alles klar. Ja gut, dann werden wir das machen. Das ist eine Folge aus dem Jahr 1997, also nur 2 Jahre, bevor wir ins Klärwerk mussten mit Peter Lustig. Aber wir bleiben hier im Jahrzehnt, das ist doch ganz gut. Dann machen wir das so. Roman, vielen Dank, dass du noch mal bei uns warst, hier aus Münster zugeschaltet, mit Düsseldorf und Hamburg gesprochen hast.
2: Vielen Dank, hat Spaß gemacht.
1: Wir sind sehr schnell durchgekommen, ne? Habe ich den Eindruck.
0: Ja, war aber keine schlechte Folge.
1: Nee,
0: das war einfach nur eine
1: astreine Folge.
0: Wenig Drehorte, glaube ich, sorgt immer dafür, dass man da schnell springt.
1: Richtig. Nächste Woche, das CF hat es ja schon gesagt, die haben wir schon aufgezeichnet, die Folge zum kleinen Vampir. Ihr müsst euch vorstellen, wie CF die Folge mit uns bespricht und danach selber zum Fan wird.
0: Ja, also mein Vergangenheits-Ich, was euer Zukunfts-CF ist, der lest da hier noch
1: würde jetzt
0: ganz
1: gerne
0: anderen Stand
1: neu
0: als
1: besprechen,
0: jetzt.
1: Was?
0: Ja. Nein, ihr habt ja alles ergänzt und ich habe ja im Prinzip deine Links angeklickt. Das heißt, ich bin auf dem gleichen Stand wie du und du hast ja alles vorgetragen. Also
1: das
0: ob
1: stimmt.
0: Ich das jetzt sage oder du.
1: Aber die Fernsehserien, also die haben beide ihren Charme, aber die alte ist schon ein bisschen besser, ne?
0: Ja.
1: Ja.
0: Ja.
1: Die neue hat definitiv aber die cooleren Lieder.
2: Ist das die alte aus London, also Großbritannien oder
1: Ja, wie? Genau, richtig.
0: Ah, okay. Oh,
1: aus den 80ern.
0: Stark.
1: Mit Gerd Fröbe.
2: Ah, okay, nee, das wusste ich gar nicht mehr. Ich habe das nur einmal irgendwann gesehen, war ein bisschen irritiert, weil ich die Kinderserie damals aus den 90ern aus Deutschland kannte.
1: Ja.
2: Und habe gedacht, die sieht ein bisschen ganz anders aus.
1: Ja.
2: Ja.
1: So ein Remake hat es immer schwer.
0: Ja, kann man sich aber trotzdem alles geben, auch die Hörspiele. Es ist im Prinzip am Ende immer eine Mischung aus allem. Da wird die eine Geschichte detaillierter erzählt, hier da. Hier kommt mehr Geiermeier, da mehr Stöbermann vor. In einem ist ein Crossover.
1: Wie du
0: es
1: im Thema bist. Da müssen wir eigentlich diesen Kinofilm auch noch gucken.
2: Richtiger
1: ne?
2: Fanboy.
0: Die ganz neuen Kinofilme?
1: Ach, guck mal, wie du im Thema bist. Also ich kenne nur diesen einen Kinofilm von den 90ern, wo der Vampir hat da keinen Umhang rum.
0: Ah, okay.
1: Fliegt trotzdem.
0: Wer schickt mir Links?
1: Aber es gibt auch irgendwie so animierte Filme auch, ne?
0: Ja, genau.
1: Ach, guck mal. Nee, also ja, das werden wir alles besprechen.
0: Immerhin, Roman holen wir auch nächste Woche ab, da freue ich mich drauf. Und übernächste Woche hören wir uns mit Anja Franke mittendrin 37. Verkleiden, die zweite Folge. Bitte, schaut nicht die falsche.
1: Kann ja nicht schief gehen. Bis zum nächsten Mal.

0: So, Roman, du hast jetzt eine Fritz Fuchs besprochen, eine Peter Lustig, eine Anja Franke sehe ich jetzt aber hier noch nicht bei dir auf dem Tablett.
1: Ja, wäre ich, glaube
0: Ja.
1: ich, auch zurückhaltend. Ich habe das damals nie geguckt. Ich fand das sehr langweilig, vor allem mit Anja Franke. Die Peter-Folgen habe ich irgendwann mal in der Wiederholung, glaube ich, früher gesehen, als ich kleiner war.
0: Guck mal, CF. Roman kann doch Nein sagen, wenn man ihm was anbietet.
2: Das sind endlich gut erzogene Gäste.

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Heute löste eine 26-jährige Frau einen Großeinsatz der Polizei und Feuerwehr aus. Sie stand auf dem Dach eines Bürogebäudes und drohte in den Tod zu stürzen. Nur das Eingreifen der Einsatzkräfte konnte das Schlimmste verhindern. Die junge Frau blieb zwar unverletzt, wurde aber zur weiteren Behandlung in eine Klinik gebracht.

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1: Im Studio Hanna Messerschmidt. Schönen guten Abend. Vor allem die US-Regierung hat bisher wenig getan, um den Wettlauf in der KI-Branche zu kontrollieren. Nun wollen die Konzerne selbst angeblich auf die Bremse treten. Anne Brauer.
2: Die KI-Bosse warnen vor ihrer eigenen Technologie. Der Chef von Anthropic sagt, KI-Systeme könnten innerhalb eines Jahres das ganze Internet übernehmen. OpenAI verschiebt wegen der ganzen Sicherheitsdebatte erstmal seinen Börsengang. Und offenbar wollen die beiden Unternehmen zusammenarbeiten, um die KI-Entwicklung besser zu regulieren und damit sicherer zu machen. Der Anthropic-Boss meint, wir werden dann immer noch schnell sein, aber zu schnell wäre leichtsinnig.
1: CSU-Chef Markus Söder stellt sich klar gegen Spekulationen über eine Ablösung von Kanzler Merz. Der Bild am Sonntag sagte er, von der CSU wird es solche Forderungen auf keinen Fall geben. Eine massive, auch persönliche Unterstützung bekam Söder vom CDU-Vize Kretschmer. Der sächsische Ministerpräsident findet, es brauche dieses CSU-Gen in der Union. In der Bundesregierung müsse sich die Union jetzt durchsetzen, forderte er.
3: Wir müssen Sozialdemokraten und anderen und Gewerkschaften beibringen, dass jetzt hier mit diesem Wahlergebnis und weitere werden folgen, die Bevölkerung klar abgestimmt hat, wie sie die Dinge sieht.
1: Bundesverkehrsminister Bilger ist gegen ein generelles Tempolimit auf Autobahnen und warnt zumindest durch die Blume, dass so ein Schritt die AfD stärken würde. Bilger sagte den Funke-Zeitungen, ein Tempolimit würde die Spaltung im Land noch einmal verstärken, weil es viele als Einschränkung ihrer Freiheit empfinden würden. Bei der Wahl in Schweden liegen die Mitte-Links-Parteien überraschend vorne. Laut erster Prognose kommen sie auf gut 51%. Das konservative Lager von Regierungschef Kristersson liegt knapp dahinter. Schweden ist NATO- und EU-Land und arbeitet vor allem bei der Sicherheit im Ostseeraum eng mit Deutschland zusammen. Die deutschen Basketballerinnen haben sich für eine starke Heim-WM am Ende nicht belohnen können. Gegen Spanien verlor Deutschland das Spiel um Bronze mit 58-81. Den Titel holten am Abend zum 5. Mal hintereinander die US-Amerikanerinnen gegen Frankreich.
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4: Mit KI-Support. Regen gibt es am Abend teils noch, der zieht aber nach Südosten ab. An den Alpen kann es länger nass bleiben. Sonst bleibt's meist trocken und von Nordwesten lockert's auf. Vereinzelt ist auch Nebel dabei. Die Tiefstwerte liegen zwischen 15 und 7 Grad. Morgen am Alpenrand und im Südosten erst noch viele Wolken und etwas Regen, sonst trocken bei maximal 26 Grad.

Heute löste eine 26-jährige Frau einen Großeinsatz der Polizei und Feuerwehr aus. Sie stand auf dem Dach eines Bürogebäudes und drohte in den Tod zu stürzen. Nur das Eingreifen der Einsatzkräfte konnte das Schlimmste verhindern. Die junge Frau blieb zwar unverletzt, wurde aber zur weiteren Behandlung in eine Klinik gebracht.

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